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Wenn Sie gesehen wollen, oder Sie haben vielleicht eine Frau über das Programm, oder vielleicht über das Heil in Christus, wo Sie können die Überzeugung haben, dass Ihre Sinnenschuld vergibt ist, und dass Sie wollen für alle Ewigkeit im Himmel sein, wir würden hier in Ihnen mithelfen, aufgrund von Gottes Wort. Römer 10, Vers 13 sagt, wer immer den Herrn in seinen Namen anruft, wird selig worden. Bitte schrift noch den selben Radiosender, wo ihr noch horchen.

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Ich lade Ihnen alle an, weiter anzuschalten das nächste Mal. Wenn Sie gesehen wollen, oder Sie haben vielleicht eine Frau über das Programm, oder vielleicht über das Heil in Christus, wo Sie können der Überzeugung haben, dass Ihre Sinnenschuld vergibt ist, und dass Sie wollen vor aller Ewigkeit im Himmel sein, wir würden hier in Ihnen mithelfen, aufgrund von Gottes Wort. Römer 10, Vers 13 sagt, wer immer den Herrn in seinen Namen anruft, wird selig worden. Bitte schrift noch den selben Radiosender, wo ihr noch horchen.

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0: 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Wer unserem Charme vom Hechsten sieht, wird bliebe im Schaute vom Allmächtigen. 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
0: 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Wir haben zu essen. 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
0: im Kopf. 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
0: über ihr... 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
0: 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Gott bietet uns das an, wie der wir bei ihm bleiben. 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Verstehst du, den kann kein Sturm mit der Hand treten. 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
1: 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Manchmal dann klopft er sogar an, der andere
0: sieht. 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Dort passiert mit Gott seinem Charme. Niemals. Er bietet uns immer Schutz. Dort haben wir einen Rüsen. Er sorgt für alles.
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0: 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So ist im Fall von Kain und Abel dreift nun Ismael seine Mautwelle mit Isaac. In diesem Vers haben wir nun ein Wortspiel, denn das hebräische Wort für Mautwelle ist Isaac oder Lache, aber in eine intensivere Form, die ihm eine negative Bedeutung gibt. In Galater 4, Vers 29 erklärt Paulus mit dem Wort verfolgt seinen eigentlichen Sinn.
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1: 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Abraham weiß überhaupt ein Problem haben, dass das Einholen von diesem Friedensaufkommen stieren kann, falls es nicht bald geleist worden wird. 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Dort wird klug von Abraham, das Problem zur Sprache zu bringen, denn Abimelech weiß nichts von der Ungerechtigkeit und Verspruch, die Dinge vorzureilen. Wie wichtig ist es, Probleme in Leben zu lösen, anstatt, dass man bossig es in dem anderen dort notreicht. Sie tüchtet dem Täten von diesem Bund die Tiere aus, dass dort ein Maut wird, besonders die Seven Schob. Sie nannte diesen Baum Schwurbaum, dort heißt in Hebräisch Beersheba, weil sie dort miteinander geschworen hatte. Dies Bund ist nicht, was in 2. Korinther 6, Vers 14 mit dem fremden Joch mit der Ungläubigen betätigt, weil das keine Vorteile für Abraham bracht. Damit bezeichnet Abimelech viel mehr die friedliche Aufsicht von dem Gläubigen. Uns Zeugnis für Ungläubigen ist von sehr großer Bedeutung. Denk wir daran, was für ein Zeugnis wie für unsere Nobasch, für unsere Arbeits- oder Studienkollegen sind, für unsere Angehörige, die Chefs, die Obrigkeit und so weiter. Nur dem offenbart sich Gott mit dem neuen Nomen El Olam, dort heißt Ewiger Gott. In dem Nomen wird die Unwandelbarkeit von Gott unterstrichen.

0: Dort Fährbild von Christus, den Messias, lesen wir dort 1. 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
0: 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Dort soll er in das Land Moria gehen. Dort ist ein Hinweis auf das Sterben von dem Messias in Jerusalem. Das ist wichtig zu wissen, dass die Stadt Jerusalem auf dem Berg Moria gebaut wird. 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